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0: 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Sevgili Kerim, günaydın.
1: Einen wunderschönen guten Morgen aus der täglichen deutsch-türkischen Morning Show. Merhaba Hamburg. Mit dem Kasusam und mit meiner Wenigkeit Kerim sind wir wie jeden Morgen für euch knapp eine Stunde live, haben wieder viel Musik für euch vorbereitet. Und mit euren WhatsApp-Nachrichten, die wir hoffentlich immer unter 01779772772 erhalten werden, wird das doch eine wunderbare Sendung, lieber Kasum.
0: Sevgili Kerim, istersen günün ilk şarkısıyla açılışımızı yapalım. O şarkının ardından konumuz bugün uzun sohbet etmek istiyoruz. Biz bir şarkıyla açılışımızı yapalım. Tamam, ondan sonra buradayız. Olur mu?
1: Sehr gerne. Heute sind wir nicht alleine, denn heute ist der türkische Rechtsanwalt für türkisches Recht Talha Barut bei uns in der Sendung und wird wie immer Fragen beantworten von euch und natürlich auch ein paar Fragen, die wir schon vorbereitet haben. Aber jetzt erstmal eine kurze Musikpause.

0: als man gucken kann. Und das Ganze wieder zu erhalten ist sehr, sehr, sehr schwer. Deswegen ist das auf jeden Fall eine doofe Entscheidung, in Anführungsstrichen, die andere Staatsbürgerschaft, der einen Staatsbürgerschaft zu verheimlichen. Und man sollte das offen kommunizieren. Wer das jetzt aber natürlich gemacht hat und das in der Phase gemacht hat, wo das Ganze verboten war, sollte sich am besten mit einem unabhängigen Rechtsanwalt in Verbindung setzen. Sollte sich mit einem anderen Anwalt in Verbindung setzen und versuchen, da eine Lösung für das Problem zu finden mit einem unabhängigen Anwalt. Jetzt hatte ich kurz eine technische Störung mit meinem Mikrofon, es tut mir leid, aber ich glaube, ihr habt es falsch verstanden.
1: 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Sevgili Kerim, hemen bir şarkı arasına gidelim. Ondan sonra daha doğrusu bir türkü arasına gidiyoruz. Ardından tekrar kaldığımız yerden devam edeceğiz. Türkiye'ye biliyorsun vatandaşlarımız uzun süreli gitmeye başladı artık. Emeklilerimiz çoğaldığından dolayı. Araçlarla ilgili bir sorumuz olacak. Hemen geliyoruz. Şarkıdan sonra buradayız.
0: Eine ganz kurze Musikpause und dann kommen wir wieder für euch zurück.